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Body Language. Die lange Mandy und Philipp Jungnacht. Auf

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1: DAW Digital Audio Workstation. Eine Digital Audio Workstation, kurz DAW oder DAW, ist eine Software zur Musikproduktion. Hier werden Sounds aufgenommen, bearbeitet, arrangiert und gemixt. Bekannte DAWs sind Ableton Live, FL Studio oder Logic Pro. Sie sind das Herzstück moderner Musikproduktion vom ersten Beat bis zum fertigen Track.
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2: Diesmal mit Dylan Bliss. Dylan Bliss steht für einen cineastischen, emotionalen und zugleich treibenden Sound zwischen Club-Energie und moderner Melancholie. Sein Debüt auf Syncopat feierte er bereits 2010 und entwickelte sich dort in den folgenden Jahren zu einem festen Bestandteil der Labelfamilie. Zahlreiche Releases auf Syncopat dokumentieren seine kontinuierliche künstlerische Weiterentwicklung und seine enge Verbindung zur melodisch geprägten Klangästhetik des Labels. Mit dramaturgischer Tiefe, atmosphärischer Dichte und klarem Groove setzt Dylan Bliss bis heute markante Akzente in der zeitgenössischen elektronischen Musik. Jetzt auf PFM, Dylan Bliss in Pantera, Come With Us. Ein kraftvoller, rave-getränkter Club-Track, basslastig, hypnotisch und drive-lastig.
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1: Im Studio Matthias, hallo.
2: Im Berliner Oxy-Club in Lichtenberg ist es in der Nacht von Sonntag auf Montag zu einem Brand gekommen. Nach Angaben der Berliner Feuerwehr geriet eine Holzkonstruktion im Außenbereich des Clubs in Flammen. Rund 30 Einsatzkräfte waren vor Ort und konnten das Feuer schnell unter Kontrolle bringen. Verletzt wurde niemand, größere Schäden am Gebäude entstanden offenbar nicht. Die Polizei ermittelt jetzt zur Brandursache. Ob ein technischer Defekt, Fahrlässigkeit oder vorsätzliche Brandstiftung hinter dem Feuer steckt, ist derzeit noch unklar.
3: Die queere Community hat am Samstag im Metropol in Schöneberg die Wiederbelebung des insolventen Clubs Schwutz gefeiert. Ehemalige Mitarbeiter und Unterstützer organisierten die Nacht ehrenamtlich, um Geld für einen neuen festen Standort zu sammeln. Es war das erste Event einer neuen Partyreihe.
4: Free Party of Folk History, neue Dokumentation über die britische Rave- und Free-Party-Szene der 90er Jahre angekündigt. Der Film erzählt die Geschichte der Underground-Bewegung und begleitet bekannte Kollektive wie Spiral Tribble, Circus Warp, die damals illegale Raves und Partys organisierten. Neben bislang unveröffentlichten Archivmaterial beleuchtet die Doku auch die politischen und gesellschaftlichen Konflikte rund um die Szene.
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1: Im Studio Matthias Kajales. Das US-Justizministerium hat angekündigt, Kubas früheren Staatschef Raúl Castro anzuklagen. Hintergrund ist der Abschuss zweier Flugzeuge der Exilorganisation Brothers of the Rescue im Jahr 1996 durch die kubanische Luftwaffe. Dabei kamen 4 Menschen ums Leben. Castro war damals Verteidigungsminister. Die USA werfen ihn unter anderem Mord und die Zerstörung von Flugzeugen vor. Kuba weist die Vorwürfe zurück und spricht von einer politisch motivierten Klage. In Israel werden vorgezogene Neuwahlen wahrscheinlicher. Das Parlament hat in einer ersten Lesung für seine Selbstauflösung gestimmt. Ministerpräsident Benjamin Netanyahu will damit einen Vorstoß der Opposition zuvorkommen und Einfluss auf einen möglichen Wahltermin behalten. Bis es tatsächlich zu Neuwahlen kommt, sind aber noch mehrere Abstimmungen nötig. Streitpunkt in der Regierungskoalition bleibt unter anderem die Wehrpflicht für ultraorthodoxe Männer. Die Bundesregierung hat eine Reform beschlossen, damit der Führerschein künftig günstiger und einfacher wird. Geplant sind unter anderem mehr digitaler Theorieunterricht, weniger Pflichtsonderfahrten und kürzere praktische Prüfungen. Außerdem sollen Fahrschüler künftig auch mit Eltern oder anderen Begleitpersonen üben dürfen. Die neuen Regeln könnten ab Januar 2027 gelten. Rund 2 Tage nach dem dramatischen Hauseinsturz im sächsischen Görlitz ist in den Trümmern die Leiche einer Frau gefunden worden. Es handelt sich um die zuvor vermisste 25 Jahre alte rumänische Touristin, sagte Anja Leuschner, Sprecherin der Polizei Görlitz, am späten Abend.
2: Nun gehen die Suchmaßnahmen weiter. Sie wurden teilweise schon auch während der Bergungsmaßnahmen weiter durchgeführt und jetzt wieder in vollem Umfang, damit wir auch die übrigen Vermissten finden können.
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1: Heute gibt's einen Mix aus Sonne und Wolken und Maxi-Temperaturen um die 21 Grad. Am Abend ist es locker bewölkt bei Temperaturen von 14 bis 19 Grad. In der Nacht ist es überwiegend dicht bewölkt bei Tiefstwerten von 10 Grad. Morgen kann sich vormittags und auch nachmittags die Sonne nicht so wirklich durchsetzen. Es bleibt bedeckt bei Temperaturen von 10 bis 20 Grad.

0: 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Diesen Sonntag wird in der Ritterbutzke der Karneval der Kulturen mit einem großen Open-Air und anschließender Afterparty gefeiert. Los geht's ab 14 Uhr bei freiem Eintritt drinnen und draußen. Die Veranstaltung versteht sich als klares Zeichen für Vielfalt, Demokratie und kulturelles Miteinander. Musikalisch sorgt ein abwechslungsreiches elektronisches Line-Up für den Soundtrack des Tages und der Nacht. Mit dabei unter anderem Superflu, Sascha Bremer, Chris Mode und Markus Klee. Besucher erwartet eine Mischung aus Open-Air-Feeling, Club-Atmosphäre und elektronische Beats bis in die Nacht hinein. Also nicht verpassen, diesen Sonntag die Aftershow-Party zum Karneval der Kulturen. In der Ritterbutzke Pure FM wünscht viel Spaß beim Tanzen.
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Heute gibt's eine Mix aus Sonne und Wolken und Maxi-Temperaturen um die 21 Grad. Am Abend ist es locker bewölkt bei Temperaturen von 14 bis 19 Grad. In der Nacht ist es überwiegend dicht bewölkt bei Tiefstwerten von 10 Grad. Morgen kann sich vormittags und auch nachmittags die Sonne nicht so wirklich durchsetzen. Es bleibt bedeckt bei Temperaturen von 10 bis 20 Grad.

Berliner Label Bar 25 Music veröffentlicht mit Zeitgeist Volume 13 die nächste Ausgabe seiner langjährigen Compilation-Reihe. Seit Jahren gilt die Serie als Momentaufnahme des Label-Sounds und zeigt zugleich, wohin sich die elektronische Musik weiterentwickelt. Auch Volume 13 bleibt diesem Konzept treu und vereint exklusive Tracks aus dem Umfeld des Labels. Dabei treffen etablierte Acts auf neue Namen und sorgen für eine ausgewogene Mischung aus vertrauten Klangwelten und frischen Impulsen. Mit dabei sind unter anderem Death on the Balcony, El Mundo und Jizzer DJs, die gemeinsam die stilistische Bandbreite der Compilation prägen. Zeitgeist Volume 13 erschien auf Bar 25 Music, ist auf allen gängigen Downloadportalen erhältlich.

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1: Im Studio Matthias Kajales.
2: Das US-Justizministerium hat angekündigt, Kubas früheren Staatschef Raúl Castro anzuklagen. Hintergrund ist der Abschuss zweier Flugzeuge der Exilorganisation Brothers of the Rescue im Jahr 1996 durch die kubanische Luftwaffe. Dabei kamen 4 Menschen ums Leben. Castro war damals Verteidigungsminister. Die USA werfen ihn unter anderem Mord und die Zerstörung von Flugzeugen vor. Kuba weist die Vorwürfe zurück und spricht von einer politisch motivierten Klage. In Israel werden vorgezogene Neuwahlen wahrscheinlicher. Das Parlament hat in einer ersten Lesung für seine Selbstauflösung gestimmt. Ministerpräsident Benjamin Netanyahu will damit einen Vorstoß der Opposition zuvorkommen und Einfluss auf einen möglichen Wahltermin behalten. Bis es tatsächlich zu Neuwahlen kommt, sind aber noch mehrere Abstimmungen nötig. Streitpunkt in der Regierungskoalition bleibt unter anderem die Wehrpflicht für ultraorthodoxe Männer. Die Bundesregierung hat eine Reform beschlossen, damit der Führerschein künftig günstiger und einfacher wird. Geplant sind unter anderem mehr digitaler Theorieunterricht, weniger Pflichtsonderfahrten und kürzere praktische Prüfungen. Außerdem sollen Fahrschüler künftig auch mit Eltern oder anderen Begleitpersonen üben dürfen. Die neuen Regeln könnten ab Januar 2027 gelten. Rund 2 Tage nach dem dramatischen Hauseinsturz im sächsischen Görlitz ist in den Trümmern die Leiche einer Frau gefunden worden. Es handelt sich um die zuvor vermisste 25 Jahre alte rumänische Touristin, sagte Anja Leuschner, Sprecherin der Polizei Görlitz, am späten Abend.
3: Nun gehen die Suchmaßnahmen weiter. Sie wurden teilweise schon auch während der Bergungsmaßnahmen weiter durchgeführt und jetzt wieder in vollem Umfang, damit wir auch die übrigen Vermissten finden können.
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1: Heute gibt's eine Mix aus Sonne und Wolken und Maxi-Temperaturen um die 21 Grad. Am Abend ist es locker bewölkt bei Temperaturen von 14 bis 19 Grad. In der Nacht ist es überwiegend dicht bewölkt bei Tiefstwerten von 10 Grad. Morgen kann sich vormittags und auch nachmittags die Sonne nicht so wirklich durchsetzen. Es bleibt bedeckt bei Temperaturen von 10 bis 20 Grad.
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1: Diesmal Passion Beat. Passion Beat ist ein Berliner Partykollektiv, gegründet vom irischen Produzenten und DJ Manu Litaf. Seit seiner Entstehung hat sich Passion Beat als Plattform für House- und Techno-Events mit einem klaren künstlerischen Anspruch etabliert. Regelmäßig finden die Veranstaltungen in der Berliner Else sowie in weiteren Clubs der Stadt statt. Zu den KünstlerInnen, die hier bereits aufgelegt haben, zählen unter anderem Tale of Us und Gerd Jansen. Charakteristisch sind sorgfältig kuratierte Lineups, die internationale Gäste ebenso wie lokale Talente präsentieren. So trägt Passion Beat dazu bei, die Vielfalt und Kreativität der Berliner Clubs zu bereichern.
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2: Diesmal mit Ron Flatter. Ron Flatter ist als DJ und Produzent seit vielen Jahren in der internationalen House- und Tech-House-Szene aktiv. Sein Sound verbindet warme, groovige Rhythmen mit melodischen Elementen und sorgt damit für energiegeladene Sets, vom Warm-Up bis zum Closing. Als Produzent veröffentlichte er zahlreiche Tracks und EPs auf Labels wie Renaissance Records, Traumschallplatten, Steel for Talent, Katermucke oder Einmusiker. Auch auf dem spanischen Label Syncopat veröffentlichte er seine Produktion. Neben seiner Arbeit als DJ betreibt Ron Flatter mit Pour La Vie Records auch ein eigenes Label. Seine Sets führten ihn in Clubs und auf Festivals rund um den Globus, von Berlin bis nach Brasilien, Japan oder Israel. Jetzt auf Pure FM, Ron Flatter mit seinem Track Walking Down the Line. Der Titel ist in diesem Jahr auf der Station Rave EP erschienen, veröffentlicht auf seinem eigenen Label Pour La Vie Records. Ein grooviger, melodisch geprägter House-Track, der typisch für Ron Flatters warmen und energiegeladenen Sound steht.
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1: Heute gibt's eine Mix aus Sonne und Wolken und Maxi-Temperaturen um die 21 Grad. Am Abend ist es locker bewölkt bei Temperaturen von 14 bis 19 Grad. In der Nacht ist es überwiegend dicht bewölkt bei Tiefstwerten von 10 Grad. Morgen kann sich vormittags und auch nachmittags die Sonne nicht so wirklich durchsetzen. Es bleibt bedeckt bei Temperaturen von 10 bis 20 Grad.

0: Diesen Sonntag wird in der Ritterbutzke der Karneval der Kulturen mit einem großen Open-Air und anschließender Afterparty gefeiert. Los geht's ab 14 Uhr bei freiem Eintritt drinnen und draußen. Die Veranstaltung versteht sich als klares Zeichen für Vielfalt, Demokratie und kulturelles Miteinander. Musikalisch sorgt ein abwechslungsreiches elektronisches Line-Up für den Soundtrack des Tages und der Nacht. Mit dabei unter anderem Superflu, Sascha Bremer, Chris Mode und Markus Klee. Besucher erwartet eine Mischung aus Open-Air-Feeling, Club-Atmosphäre und elektronische Beats bis in die Nacht hinein. Also nicht verpassen, diesen Sonntag die Aftershow-Party zum Karneval der Kulturen in der Ritterbutzke. Pure FM wünscht viel Spaß beim Tanzen.
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1: Im Studio Matthias Kajales. US-Präsident Donald Trump hat angekündigt, 5000 zusätzliche Soldaten nach Polen zu entsenden. Details nannte er nicht. Die Ankündigung kommt, nachdem die USA zuvor die Verlegung von 4000 Soldaten nach Polen gestoppt hatten. Gleichzeitig sollen etwa 5000 US-Soldaten aus Deutschland abgezogen werden. Unterdessen hat Bundesaußenminister Johann Wadephul die Bereitschaft Deutschlands betont, mehr Führungsverantwortung zu übernehmen. Das sagte er vor dem Abflug zum Treffen der NATO-Außenminister in der schwedischen Hafenstadt Helsingborg.
2: Es gibt eine neue Lastenverteilung zwischen den USA und Europa. Ich denke, wir müssen ja in eine aktive Rolle als Europäer hineinkommen. Dass wir sagen, diese 5% machen wir nicht, um einfach mehr für Verteidigung zu machen, sondern um eben auch praktisch mehr an Lasten zu übernehmen, um das zu machen, was wir immer europäische Souveränität nennen, also den Weg zu europäischer Souveränität eben. Wir übernehmen mehr. Und das bedeutet auch auf der anderen Seite eine Entlastung der Vereinigten Staaten von Amerika, die andere Aufgaben wahrzunehmen haben, die sich insbesondere ja auf den pazifischen Raum mehr konzentrieren wollen.
1: Der Bundestag hat die Senkung der Luftverkehrssteuer beschlossen. Ab Juli sinkt die Abgabe pro Ticket je nach Strecke um bis zu 11 Euro. Ob Flüge dadurch günstiger werden, ist wegen gestiegener Kerosinpreise aber unklar. Umweltverbände kritisieren die Entscheidung. Bundestrainer Julian Nagelsmann nimmt Rückkehrer Manuel Neuer als Nummer 1 der deutschen Fußballnationalmannschaft mit zur WM.
3: Ja, plane ich. Jeder weiß, glaube ich, welche Aura dem Manu gibt, welche Qualitäten er hat, was auch einer Mannschaft gibt. Zu den 3 besten Torhütern des Landes gehört er zweifelsfrei und deswegen ist er verdientermaßen dabei und er hat sich dazu bekannt, nochmal ein Turnier zu spielen. Wir planen mit ihm als Nummer 1 mit dem Wissen, dass wir, ich sage es mal, eine Weltklasse 1B-Lösung, die wir installiert haben, ebenfalls dabei haben. Die Entscheidung steht so und sie ist in meiner Meinung die richtige.
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1: Heute ziehen den ganzen Tag Wolkenfelder durch, die Maxi-Werte erreichen aber immerhin um die 23 Grad. Nachts bilden sich erneut vereinzelt Wolken bei Tiefstemperaturen von 12 Grad. Morgen am Samstag gibt es eine Mix aus Sonne und Wolken und vorsommerlichen Höchstwerten um die 27 Grad.

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1: Diesmal mit Inner Visions. 2025 feiert Inner Visions sein 20-jähriges Bestehen. Trotz dieses Meilensteins richtet sich der Blick klar nach vorn. Das Label setzt weiterhin auf ausgewählte Releases, künstlerische Unabhängigkeit und eine bewusste Distanz zu kurzfristigen Trends. Aktuelle Produktionen wie Asa von Am verdeutlichen diese Haltung. Der Track verbindet die Energie früher Inner Visions Releases mit einem gereiften, zeitgemäßen Sound und steht damit exemplarisch für die zukünftige Ausrichtung des Labels. Verwurzelt in der eigenen Geschichte, aber offen für neue musikalische Entwicklungen. Jetzt auf 106.8 PFM. An mit Asa erschien 2023.
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1: Diesmal mit Esche Yilmaz. Esche ist eine türkische DJ und Produzentin, die mit 19 Jahren ihre Karriere startete. Zuvor spielte sie Instrumente wie Gitarre und Violine, bevor sie sich der elektronischen Musik widmete. Heute zählt sie zu den aufstrebenden Künstlerinnen der türkischen Szene und stand bereits mit Acts wie Kitty Amor und Frank Fehler auf der Bühne. Ihr Sound bewegt sich zwischen Afro-House, House und Melodic Techno, rhythmisch, emotional und cluborientiert. Auch als Produzentin ist sie aktiv und veröffentlicht unter anderem auf Labels wie Get Physical. Jetzt auf Pure FM, Esche Yilmaz, Postman, liefertreibenden Afro-House mit warmen Grooves und einer subtilen melodischen Dramaturgie.
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1: Heute ziehen den ganzen Tag Wolkenfelder durch, die Maxi-Werte erreichen aber immerhin um die 23 Grad. Nachts bilden sich erneut vereinzelt Wolken bei Tiefstemperaturen von 12 Grad. Morgen am Samstag gibt's eine Mix aus Sonne und Wolken und vorsommerlichen Höchstwerten um die 27 Grad.
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1: Im Studio Matthias Kajalis. US-Präsident Donald Trump hat angekündigt, 5000 zusätzliche Soldaten nach Polen zu entsenden. Details nannte er nicht. Die Ankündigung kommt, nachdem die USA zuvor die Verlegung von 4000 Soldaten nach Polen gestoppt hatten. Gleichzeitig sollen etwa 5000 US-Soldaten aus Deutschland abgezogen werden. Unterdessen hat Bundesaußenminister Johann Wadephul die Bereitschaft Deutschlands betont, mehr Führungsverantwortung zu übernehmen. Das sagte er vor dem Abflug zum Treffen der NATO-Außenminister in der schwedischen Hafenstadt Helsingborg.
2: Es gibt eine neue Lastenverteilung zwischen den USA und Europa. Ich denke, wir müssen ja in eine aktive Rolle als Europäer hineinkommen. Dass wir sagen, diese 5% machen wir nicht, um einfach mehr für Verteidigung zu machen, sondern um eben auch praktisch mehr an Lasten zu übernehmen, um das zu machen, was wir immer europäische Souveränität nennen, also den Weg zu europäischer Souveränität eben, wir übernehmen mehr. Und das bedeutet auch auf der anderen Seite eine Entlastung der Vereinigten Staaten von Amerika, die andere Aufgaben wahrzunehmen haben, die sich insbesondere ja auf den pazifischen Raum mehr konzentrieren wollen.
1: Der Bundestag hat die Senkung der Luftverkehrssteuer beschlossen. Ab Juli sinkt die Abgabe pro Ticket je nach Strecke um bis zu 11 Euro. Ob Flüge dadurch günstiger werden, ist wegen gestiegener Kerosinpreise aber unklar. Umweltverbände kritisieren die Entscheidung. Bundestrainer Julian Nagelsmann nimmt Rückkehrer Manuel Neuer als Nummer 1 der deutschen Fußballnationalmannschaft mit zur WM.
3: Plane ich. Jeder weiß, glaube ich, welche Aura den Manu gibt, welche Qualitäten er hat, was auch einer Mannschaft gibt. Zu den 3 besten Torhütern des Landes gehört er zweifelsfrei und deswegen ist er verdientermaßen dabei und er hat sich dazu bekannt, nochmal ein Turnier zu spielen. Wir planen mit ihm als Nummer 1 mit dem Wissen, dass wir, ich sage es mal, eine Weltklasse 1B-Lösung, die wir installiert haben, ebenfalls dabei haben. Die Entscheidung steht so und sie ist in meiner Meinung die richtige.
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1: Heute ziehen den ganzen Tag Wolkenfelder durch, die Maxi-Werte erreichen aber immerhin um die 23 Grad. Nachts bilden sich erneut vereinzelt Wolken bei Tiefstemperaturen von 12 Grad. Morgen am Samstag gibt es eine Mix aus Sonne und Wolken und vorsommerlichen Höchstwerten um die 27 Grad.
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1: Diesmal mit Orlando Vaughn, Numb Denial. Mit Numb Denial liefert Orlando Vaughn ein eindringliches musikalisches Statement ab, das auf dem Kölner Label Kompakt erscheint. Entstanden vor dem Hintergrund einer angespannten gesellschaftlichen Lage, verarbeitet er darin persönliche Eindrücke aus seiner Wahlheimat USA, geprägt von Unsicherheit, Schmerz und auch Wut. Diese Emotionen übersetzt Vaughn in einen zeitlosen Detroit-inspirierten Techno-Sound, der zugleich roh und tiefgehend wirkt. Die Tracks entfalten eine besondere Intensität und zählen zu den bewegendsten Arbeiten seiner langen Karriere. Numb Denial zeigt eindrucksvoll, wie Musik gerade in schwierigen Zeiten eine kraftvolle Ausdrucksform sein kann und dabei nicht nur reflektiert, sondern auch verbindet. Numb Denial von Orlando Vaughn, erschienen auf Kompakt, ist auf allen gängigen Download- und Streaming-Plattformen erhältlich.
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1: Heute ziehen den ganzen Tag Wolkenfelder durch, die Maxi-Werte erreichen aber immerhin um die 23 Grad. Nachts bilden sich erneut vereinzelt Wolken bei Tiefstemperaturen von 12 Grad. Morgen am Samstag gibt's eine Mix aus Sonne und Wolken und vorsommerlichen Höchstwerten um die 27 Grad.

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1: Diesmal mit Robin S. Show Me Love. 1993 veröffentlichte Robin S. ihren Song Show Me Love, geschrieben von den US-amerikanischen Songwritern Alan George und Fred MacFarlane. Der Track wurde zu ihrem ersten großen Charterfolg und erreichte Platz 5 der US Billboard Hot 100. Mit ihrem kraftvollen, soulig markanten Gesang setzte Robin S. ein Zeichen in der Hausmusik der 90er Jahre. Robin Stone, wie sie mit bürgerlichem Namen heißt, stammt aus New Jersey und startete ihre Karriere in lokalen Clubs, bevor sie mit Show Me Love international bekannt wurde. Der Song wurde mehrfach gecovert und gesampelt. Unter anderem basiert Beyoncés Hit Break My Soul auf der ikonischen Hook von Show Me Love. Robin S. veröffentlichte weitere House-Hits wie Love for Love und bleibt eine inspirierende Stimme für die Dance- und Club-Szene weltweit. Jetzt auf PFM, Robin S. Show Me Love.
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1: Im Studio Matthias Kajales. US-Präsident Donald Trump hat angekündigt, 5000 zusätzliche Soldaten nach Polen zu entsenden. Details nannte er nicht. Die Ankündigung kommt, nachdem die USA zuvor die Verlegung von 4000 Soldaten nach Polen gestoppt hatten. Gleichzeitig sollen etwa 5000 US-Soldaten aus Deutschland abgezogen werden. Unterdessen hat Bundesaußenminister Johann Wadephul die Bereitschaft Deutschlands betont, mehr Führungsverantwortung zu übernehmen. Das sagte er vor dem Abflug zum Treffen der NATO-Außenminister in der schwedischen Hafenstadt Helsingborg.
2: Es gibt eine neue Lastenverteilung zwischen den USA und Europa. Ich denke, wir müssen ja in eine aktive Rolle als Europäer hineinkommen. Dass wir sagen, diese 5% machen wir nicht, um einfach mehr für Verteidigung zu machen, sondern um eben auch praktisch mehr an Lasten zu übernehmen, um das zu machen, was wir immer europäische Souveränität nennen, also den Weg zu europäischer Souveränität eben, wir übernehmen mehr. Und das bedeutet auf der anderen Seite eine Entlastung der Vereinigten Staaten von Amerika, die andere Aufgaben wahrzunehmen haben, die sich insbesondere ja auf den pazifischen Raum mehr konzentrieren wollen.
1: Der Bundestag hat die Senkung der Luftverkehrssteuer beschlossen. Ab Juli sinkt die Abgabe pro Ticket je nach Strecke um bis zu 11 Euro. Ob Flüge dadurch günstiger werden, ist wegen gestiegener Kerosinpreise aber unklar. Umweltverbände kritisieren die Entscheidung. Bundestrainer Julian Nagelsmann nimmt Rückkehrer Manuel Neuer als Nummer 1 der deutschen Fußballnationalmannschaft mit zur WM.
3: Ja, plane ich. Jeder weiß, glaube ich, welche Aura dem Manu gibt, welche Qualitäten er hat, was auch einer Mannschaft gibt. Zu den 3 besten Torhütern des Landes gehört er zweifelsfrei und deswegen ist er verdientermaßen dabei und er hat sich dazu bekannt, nochmal ein Turnier zu spielen. Wir planen mit ihm als Nummer 1 mit dem Wissen, dass wir, ich sage es mal, eine Weltklasse 1B-Lösung, die wir installiert haben, ebenfalls dabei haben. Die Entscheidung steht so und sie ist in meiner Meinung die richtige.
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1: Heute ziehen den ganzen Tag Wolkenfelder durch, die Maxi-Werte erreichen aber immerhin um die 23 Grad. Nachts bilden sich erneut vereinzelt Wolken bei Tiefstemperaturen von 12 Grad. Morgen am Samstag gibt es eine Mix aus Sonne und Wolken und vorsommerlichen Höchstwerten um die 27 Grad.
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1: Diesmal das Wurzelfestival. Das Wurzelfestival, auch bekannt als Zurück zu den Wurzeln, findet jedes Jahr im Secret Forest bei Niedergörsdorf in Brandenburg statt, etwa eine Stunde südlich von Berlin. Über mehrere Tage hinweg verwandelt sich der Wald in ein buntes Paralleluniversum. Mehr als 10 Floors bieten House, Techno, Disco, aber auch Dub, Ambient oder Live-Performances. Besonders ist die enge Verbindung zur Region. Viele Anwohnerinnen und Anwohner helfen ehrenamtlich beim Aufbau, in der Logistik oder am Eingang und machen das Festival so auch zu einem lokalen Gemeinschaftsprojekt. Musikalisch haben hier unter anderem Einmusik, Panpot oder Michael Meyer regelmäßig für unvergessliche Sets gesorgt. So ist das Wurzelfestival nicht nur ein Highlight der alternativen Szene, sondern auch ein Vorzeigebeispiel für nachhaltige Kulturarbeit im Einklang mit der Nachbarschaft.
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1: DAW Digital Audio Workstation. Eine Digital Audio Workstation, kurz DAW oder DAW, ist eine Software zur Musikproduktion. Hier werden Sounds aufgenommen, bearbeitet, arrangiert und gemixt. Bekannte DAWs sind Ableton Live, FL Studio oder Logic Pro. Sie sind das Herzstück moderner Musikproduktion vom ersten Beat bis zum fertigen Track.
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1: Im Studio Matthias Kajales. US-Präsident Donald Trump hat angekündigt, 5000 zusätzliche Soldaten nach Polen zu entsenden. Details nannte er nicht. Die Ankündigung kommt, nachdem die USA zuvor die Verlegung von 4000 Soldaten nach Polen gestoppt hatten. Gleichzeitig sollen etwa 5000 US-Soldaten aus Deutschland abgezogen werden. Unterdessen hat Bundesaußenminister Johann Wadephul die Bereitschaft Deutschlands betont, mehr Führungsverantwortung zu übernehmen. Das sagte er vor dem Abflug zum Treffen der NATO-Außenminister in der schwedischen Hafenstadt Helsingborg.
2: Es gibt eine neue Lastenverteilung zwischen den USA und Europa. Ich denke, wir müssen ja in eine aktive Rolle als Europäer hineinkommen. Dass wir sagen, diese 5% machen wir nicht, um einfach mehr für Verteidigung zu machen, sondern um eben auch praktisch mehr an Lasten zu übernehmen, um das zu machen, was wir immer europäische Souveränität nennen, also den Weg zu europäischer Souveränität eben. Wir übernehmen mehr. Und das bedeutet auch auf der anderen Seite eine Entlastung der Vereinigten Staaten von Amerika, die andere Aufgaben wahrzunehmen haben, die sich insbesondere ja auf den pazifischen Raum mehr konzentrieren wollen.
1: Der Bundestag hat die Senkung der Luftverkehrssteuer beschlossen. Ab Juli sinkt die Abgabe pro Ticket je nach Strecke um bis zu 11 Euro. Ob Flüge dadurch günstiger werden, ist wegen gestiegener Kerosinpreise aber unklar. Umweltverbände kritisieren die Entscheidung. Bundestrainer Julian Nagelsmann nimmt Rückkehrer Manuel Neuer als Nummer 1 der deutschen Fußballnationalmannschaft mit zur WM.
3: Ja, plane ich. Jeder weiß, glaube ich, welche Aura dem Manu gibt, welche Qualitäten er hat, was auch einer Mannschaft gibt. Zu den drei besten Torhütern des Landes gehört er zweifelsfrei und deswegen ist er verdientermaßen dabei und er hat sich dazu bekannt, nochmal ein Turnier zu spielen. Wir planen mit ihm als Nummer 1 mit dem Wissen, dass wir, ich sage es mal, eine Weltklasse 1B-Lösung, die wir installiert haben, ebenfalls dabei haben. Die Entscheidung steht so und sie ist in meiner Meinung die richtige.
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1: Heute ziehen den ganzen Tag Wolkenfelder durch, die Maxi-Werte erreichen aber immerhin um die 23 Grad. Nachts bilden sich erneut vereinzelt Wolken bei Tiefstemperaturen von 12 Grad. Morgen am Samstag gibt es eine Mix aus Sonne und Wolken und vorsommerlichen Höchstwerten um die 27 Grad.

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1: Im Studio Matthias, hallo.
2: Im Berliner Oxy-Club in Lichtenberg ist es in der Nacht von Sonntag auf Montag zu einem Brand gekommen. Nach Angaben der Berliner Feuerwehr geriet eine Holzkonstruktion im Außenbereich des Clubs in Flammen. Rund 30 Einsatzkräfte waren vor Ort und konnten das Feuer schnell unter Kontrolle bringen. Verletzt wurde niemand, größere Schäden am Gebäude entstanden offenbar nicht. Die Polizei ermittelt jetzt zur Brandursache. Ob ein technischer Defekt, Fahrlässigkeit oder vorsätzliche Brandstiftung hinter dem Feuer steckt, ist derzeit noch unklar.
3: Die queere Community hat am Samstag im Metropol in Schöneberg die Wiederbelebung des insolventen Clubs Schwutz gefeiert. Ehemalige Mitarbeiter und Unterstützer organisierten die Nacht ehrenamtlich, um Geld für einen neuen festen Standort zu sammeln. Es war das erste Event einer neuen Partyreihe.
4: Free Party of Folk History, neue Dokumentation über die britische Rave- und Free-Party-Szene der 90er Jahre angekündigt. Der Film erzählt die Geschichte der Underground-Bewegung und begleitet bekannte Kollektive wie Spiral Tribble, Circus Warp, die damals illegale Raves und Partys organisierten. Neben bislang unveröffentlichtem Archivmaterial beleuchtet die Doku auch die politischen und gesellschaftlichen Konflikte rund um die Szene.
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1: Im Studio Matthias Kajales. US-Präsident Donald Trump hat angekündigt, 5000 zusätzliche Soldaten nach Polen zu entsenden. Details nannte er nicht. Die Ankündigung kommt, nachdem die USA zuvor die Verlegung von 4000 Soldaten nach Polen gestoppt hatten. Gleichzeitig sollen etwa 5000 US-Soldaten aus Deutschland abgezogen werden. Unterdessen hat Bundesaußenminister Johann Wadephul die Bereitschaft Deutschlands betont, mehr Führungsverantwortung zu übernehmen. Das sagte er vor dem Abflug zum Treffen der NATO-Außenminister in der schwedischen Hafenstadt Helsingborg.
2: Es gibt eine neue Lastenverteilung zwischen den USA und Europa. Ich denke, wir müssen ja in eine aktive Rolle als Europäer hineinkommen. Dass wir sagen, diese 5% machen wir nicht, um einfach mehr für Verteidigung zu machen, sondern um eben auch praktisch mehr an Lasten zu übernehmen, um das zu machen, was wir immer europäische Souveränität nennen, also den Weg zu europäischer Souveränität eben. Wir übernehmen mehr. Und das bedeutet auch auf der anderen Seite eine Entlastung der Vereinigten Staaten von Amerika, die andere Aufgaben wahrzunehmen haben, die sich insbesondere ja auf den pazifischen Raum mehr konzentrieren wollen.
1: Der Bundestag hat die Senkung der Luftverkehrssteuer beschlossen. Ab Juli sinkt die Abgabe pro Ticket je nach Strecke um bis zu 11 Euro. Ob Flüge dadurch günstiger werden, ist wegen gestiegener Kerosinpreise aber unklar. Umweltverbände kritisieren die Entscheidung. Bundestrainer Julian Nagelsmann nimmt Rückkehrer Manuel Neuer als Nummer 1 der deutschen Fußballnationalmannschaft mit zur WM.
3: Plane ich. Jeder weiß, glaube ich, welche Aura dem Manu umgibt, welche Qualitäten er hat, was auch einer Mannschaft gibt. Zu den drei besten Torhütern des Landes gehört er zweifelsfrei und deswegen ist er verdientermaßen dabei und er hat sich dazu bekannt, nochmal ein Turnier zu spielen. Wir planen mit ihm als Nummer 1 mit dem Wissen, dass wir, ich sage es mal, eine Weltklasse 1B-Lösung, die wir installiert haben, ebenfalls dabei haben. Die Entscheidung steht so und sie ist in meiner Meinung auch die richtige.
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1: Heute ziehen den ganzen Tag Wolkenfelder durch, die Maxi-Werte erreichen aber immerhin um die 23 Grad. Nachts bilden sich erneut vereinzelt Wolken bei Tiefstemperaturen von 12 Grad. Morgen am Samstag gibt's eine Mix aus Sonne und Wolken und vorsommerlichen Höchstwerten um die 27 Grad.

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1: Diesmal mit Thilo Domit. Der Kölner Produzent Thilo Domit, bürgerlich Charles Thiemann, ist fester Bestandteil des Hamburger Labels Dynamic von Solomon. Seit 2006 arbeitet er kontinuierlich an seinem Weg in die internationale House- und Techno-Szene. Sein Sound ist melodisch, emotional und stark von seiner klassischen Klavierausbildung geprägt. Releases wie The Real Thing sowie seine Alben Interstellar Destiny und Places zeigen seine Vorliebe für tiefe Harmonien und atmosphärische Arrangements. Mit Veröffentlichungen, EPs und regelmäßigen Auftritten bei Dynamic Showcases bleibt Thilo Domit ein Künstler, der musikalische Tiefe mit moderner Clubkultur verbindet. Jetzt auf Pure FM, Thilo Domit Exit. Der Track verbindet warme, flächige Synthesizer mit einer treibenden, aber unaufdringlichen Bassline. Exit entwickelt sich langsam, setzt auf klare Melodieführung und schafft eine dichte, emotionale Atmosphäre. Reduzierte Percussions trifft auf harmonische Tiefe. Ein charakteristischer, melodischer Dynamic Sound zwischen House und Techno, der gleichermaßen für Club und Kopfhörer funktioniert.
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1: Im Studio Matthias Kajales. US-Präsident Donald Trump hat angekündigt, 5000 zusätzliche Soldaten nach Polen zu entsenden. Details nannte er nicht. Die Ankündigung kommt, nachdem die USA zuvor die Verlegung von 4000 Soldaten nach Polen gestoppt hatten. Gleichzeitig sollen etwa 5000 US-Soldaten aus Deutschland abgezogen werden. Unterdessen hat Bundesaußenminister Johann Wadephul die Bereitschaft Deutschlands betont, mehr Führungsverantwortung zu übernehmen. Das sagte er vor dem Abflug zum Treffen der NATO-Außenminister in der schwedischen Hafenstadt Helsingborg.
2: Es gibt eine neue Lastenverteilung zwischen den USA und Europa. Ich denke, wir müssen ja in eine aktive Rolle als Europäer hineinkommen. Dass wir sagen, diese 5% machen wir nicht, um einfach mehr für Verteidigung zu machen, sondern um eben auch praktisch mehr an Lasten zu übernehmen, um das zu machen, was wir immer europäische Souveränität nennen, also den Weg zu europäischer Souveränität eben. Wir übernehmen mehr. Und das bedeutet auch auf der anderen Seite eine Entlastung der Vereinigten Staaten von Amerika, die andere Aufgaben wahrzunehmen haben, die sich insbesondere ja auf den pazifischen Raum mehr konzentrieren wollen.
1: Der Bundestag hat die Senkung der Luftverkehrssteuer beschlossen. Ab Juli sinkt die Abgabe pro Ticket je nach Strecke um bis zu 11 Euro. Ob Flüge dadurch günstiger werden, ist wegen gestiegener Kerosinpreise aber unklar. Umweltverbände kritisieren die Entscheidung. Bundestrainer Julian Nagelsmann nimmt Rückkehrer Manuel Neuer als Nummer 1 der deutschen Fußballnationalmannschaft mit zur WM.
3: Plane ich. Jeder weiß, glaube ich, welche Aura dem Manu gibt, welche Qualitäten er hat, was auch eine Mannschaft gibt. Zu den 3 besten Torhütern des Landes gehört er zweifelsfrei und deswegen ist er verdientermaßen dabei und er hat sich dazu bekannt, nochmal ein Turnier zu spielen. Wir planen mit ihm als Nummer 1 mit dem Wissen, dass wir, ich sage es mal, eine Weltklasse 1B-Lösung, die wir installiert haben, ebenfalls dabei haben. Die Entscheidung steht so und sie ist in meiner Meinung die richtige.
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1: Heute ziehen den ganzen Tag Wolkenfelder durch, die Maxi-Werte erreichen aber immerhin um die 23 Grad. Nachts bilden sich erneut vereinzelt Wolken bei Tiefstemperaturen von 12 Grad. Morgen am Samstag gibt es eine Mix aus Sonne und Wolken und vorsommerlichen Höchstwerten um die 27 Grad.

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1: Im Studio Matthias, hallo.
2: Im Berliner Oxy-Club in Lichtenberg ist es in der Nacht von Sonntag auf Montag zu einem Brand gekommen. Nach Angaben der Berliner Feuerwehr geriet eine Holzkonstruktion im Außenbereich des Clubs in Flammen. Rund 30 Einsatzkräfte waren vor Ort und konnten das Feuer schnell unter Kontrolle bringen. Verletzt wurde niemand, größere Schäden am Gebäude entstanden offenbar nicht. Die Polizei ermittelt jetzt zur Brandursache. Ob ein technischer Defekt, Fahrlässigkeit oder vorsätzliche Brandstiftung hinter dem Feuer steckt, ist derzeit noch unklar.
3: Die queere Community hat am Samstag im Metropol in Schöneberg die Wiederbelebung des insolventen Clubs Schmutz gefeiert. Ehemalige Mitarbeiter und Unterstützer organisierten die Nacht ehrenamtlich, um Geld für einen neuen festen Standort zu sammeln. Es war das erste Event einer neuen Partyreihe.
4: Free Party of Folk History, neue Dokumentation über die britische Rave- und Free-Party-Szene der 90er Jahre angekündigt. Der Film erzählt die Geschichte der Underground-Bewegung und begleitet bekannte Kollektive wie Spiral Tribble, Circus Warp, die damals illegale Raves und Partys organisierten. Neben bislang unveröffentlichtem Archivmaterial beleuchtet die Doku auch die politischen und gesellschaftlichen Konflikte rund um die Szene.
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1: Im Studio Matthias Kajales. US-Präsident Donald Trump hat angekündigt, 5000 zusätzliche Soldaten nach Polen zu entsenden. Details nannte er nicht. Die Ankündigung kommt, nachdem die USA zuvor die Verlegung von 4000 Soldaten nach Polen gestoppt hatten. Gleichzeitig sollen etwa 5000 US-Soldaten aus Deutschland abgezogen werden. Unterdessen hat Bundesaußenminister Johann Wadephul die Bereitschaft Deutschlands betont, mehr Führungsverantwortung zu übernehmen. Das sagte er vor dem Abflug zum Treffen der NATO-Außenminister in der schwedischen Hafenstadt Helsingborg.
2: Es gibt eine neue Lastenverteilung zwischen den USA und Europa. Ich denke, wir müssen ja in eine aktive Rolle als Europäer hineinkommen. Dass wir sagen, diese 5% machen wir nicht, um einfach mehr für Verteidigung zu machen, sondern um eben auch praktisch mehr an Lasten zu übernehmen, um das zu machen, was wir immer europäische Souveränität nennen, also den Weg zu europäischer Souveränität eben. Wir übernehmen mehr. Und das bedeutet auch auf der anderen Seite eine Entlastung der Vereinigten Staaten von Amerika, die andere Aufgaben wahrzunehmen haben, die sich insbesondere ja auf den pazifischen Raum mehr konzentrieren wollen.
1: Der Bundestag hat die Senkung der Luftverkehrssteuer beschlossen. Ab Juli sinkt die Abgabe pro Ticket je nach Strecke um bis zu 11 Euro. Ob Flüge dadurch günstiger werden, ist wegen gestiegener Kerosinpreise aber unklar. Umweltverbände kritisieren die Entscheidung. Bundestrainer Julian Nagelsmann nimmt Rückkehrer Manuel Neuer als Nummer 1 der deutschen Fußballnationalmannschaft mit zur WM.
3: Plane ich. Jeder weiß, glaube ich, welche Aura den Manu umgibt, welche Qualitäten er hat, was auch einer Mannschaft gibt. Zu den drei besten Torhütern des Landes gehört er zweifelsfrei und deswegen ist er verdientermaßen dabei und er hat sich dazu bekannt, nochmal ein Turnier zu spielen. Wir planen mit ihm als Nummer 1 mit dem Wissen, dass wir, ich sage es mal, eine Weltklasse 1B-Lösung, die wir installiert haben, ebenfalls dabei haben. Die Entscheidung steht so und sie ist in meiner Meinung die richtige.
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1: Heute ziehen den ganzen Tag Wolkenfelder durch, die Maxi-Werte erreichen aber immerhin um die 23 Grad. Nachts bilden sich erneut vereinzelt Wolken bei Tiefstemperaturen von 12 Grad. Morgen am Samstag gibt's eine Mix aus Sonne und Wolken und vorsommerlichen Höchstwerten um die 27 Grad.

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2: S wie Sidechain Compression. Sidechain Compression ist ein Effekt aus der Musikproduktion. Dabei wird ein Klang, etwa ein Synth oder ein Bass, automatisch leiser, sobald ein anderes Signal, meist die Kickdrum, einsetzt. Man spricht von Signalen, weil jeder Klang im Mix als eigene Tonspur behandelt wird. Der Effekt sorgt für den typischen pumpenden Sound in House und Elektro und macht den Mix druckvoller und klarer.
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1: Im Studio Matthias Kajales. US-Präsident Donald Trump hat angekündigt, 5000 zusätzliche Soldaten nach Polen zu entsenden. Details nannte er nicht. Die Ankündigung kommt, nachdem die USA zuvor die Verlegung von 4000 Soldaten nach Polen gestoppt hatten. Gleichzeitig sollen etwa 5000 US-Soldaten aus Deutschland abgezogen werden. Unterdessen hat Bundesaußenminister Johann Wadephul die Bereitschaft Deutschlands betont, mehr Führungsverantwortung zu übernehmen. Das sagte er vor dem Abflug zum Treffen der NATO-Außenminister in der schwedischen Hafenstadt Helsingborg.
2: Es gibt eine neue Lastenverteilung zwischen den USA und Europa. Ich denke, wir müssen ja in eine aktive Rolle als Europäer hineinkommen. Dass wir sagen, diese 5% machen wir nicht, um einfach mehr für Verteidigung zu machen, sondern um eben auch praktisch mehr an Lasten zu übernehmen, um das zu machen, was wir immer europäische Souveränität nennen, also den Weg zu europäischer Souveränität eben, wir übernehmen mehr. Und das bedeutet auch auf der anderen Seite eine Entlastung der Vereinigten Staaten von Amerika, die andere Aufgaben wahrzunehmen haben, die sich insbesondere ja auf den pazifischen Raum mehr konzentrieren wollen.
1: Der Bundestag hat die Senkung der Luftverkehrssteuer beschlossen. Ab Juli sinkt die Abgabe pro Ticket je nach Strecke um bis zu 11 Euro. Ob Flüge dadurch günstiger werden, ist wegen gestiegener Kerosinpreise aber unklar. Umweltverbände kritisieren die Entscheidung. Bundestrainer Julian Nagelsmann nimmt Rückkehrer Manuel Neuer als Nummer 1 der deutschen Fußballnationalmannschaft mit zur WM.
3: Ja, plane ich. Jeder weiß, glaube ich, welche Aura dem Manu gibt, welche Qualitäten er hat, was auch einer Mannschaft gibt. Zu den 3 besten Torhütern des Landes gehört er zweifelsfrei und deswegen ist er verdientermaßen dabei und er hat sich dazu bekannt, nochmal ein Turnier zu spielen. Wir planen mit ihm als Nummer 1 mit dem Wissen, dass wir, ich sage es mal, eine Weltklasse 1B-Lösung, die wir installiert haben, ebenfalls dabei haben. Die Entscheidung steht so und sie ist in meiner Meinung die richtige.
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1: Heute ziehen den ganzen Tag Wolkenfelder durch, die Maxi-Werte erreichen aber immerhin um die 23 Grad. Nachts bilden sich erneut vereinzelt Wolken bei Tiefstemperaturen von 12 Grad. Morgen am Samstag gibt es eine Mix aus Sonne und Wolken und vorsommerlichen Höchstwerten um die 27 Grad.

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1: Diesmal mit Orlando Vaughn, Numb Denial. Mit Numb Denial liefert Orlando Vaughn ein eindringliches musikalisches Statement ab, das auf dem Kölner Label Compact erscheint. Entstanden vor dem Hintergrund einer angespannten gesellschaftlichen Lage, verarbeitet er darin persönliche Eindrücke aus seiner Wahlheimat USA, geprägt von Unsicherheit, Schmerz und auch Wut. Diese Emotionen übersetzt Vaughn in einen zeitlosen Detroit-inspirierten Techno-Sound, der zugleich roh und tiefgehend wirkt. Die Tracks entfalten eine besondere Intensität und zählen zu den bewegendsten Arbeiten in seiner langen Karriere. Numb Denial zeigt eindrucksvoll, wie Musik gerade in schwierigen Zeiten eine kraftvolle Ausdrucksform sein kann und dabei nicht nur reflektiert, sondern auch verbindet. Numb Denial von Orlando Vaughn, erschienen auf Compact, ist auf allen gängigen Download- und Streaming-Plattformen erhältlich.
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1: Diesmal mit Lockerster. Der südafrikanische DJ und Produzent Lockerster zählt zu den spannenden Newcomern im Bereich Afro und Organic House. Seit rund 3 Jahren entwickelt er einen eigenständigen Sound, der rhythmische Percussion, warme Basslines und atmosphärische Flächen miteinander verbindet. Seine Tracks erscheinen unter anderem auf renommierten Labels wie Mo Black Records und Heritage Recordings. 2024 folgte mit dem Titel Sina der erste Release auf Deep In Your Soul. Lockerster steht für modernen House Sound mit afrikanischen Einflüssen, emotional, groovig und klar auf den Dancefloor ausgerichtet. Jetzt auf 106.8 PFM Lockerster Village Prayer. Der südafrikanische Produzent kombiniert in diesem Track organische Percussions mit warmen Deep House Flächen und erschafft eine spirituell geprägte, dichte Atmosphäre. Der fließende Aufbau und die fein abgestimmten afrikanischen Rhythmuselemente sorgen für einen konstant treibenden Groove, der sich subtil steigert und den Dancefloor in Bewegung hält.
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1: Heute ziehen den ganzen Tag Wolkenfelder durch, die Maxi-Werte erreichen aber immerhin um die 23 Grad. Nachts bilden sich erneut vereinzelt Wolken bei Tiefstemperaturen von 12 Grad. Morgen am Samstag gibt's eine Mix aus Sonne und Wolken und vorsommerlichen Höchstwerten um die 27 Grad.

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1: Im Studio Matthias Kajales.
2: Trumps Ankündigung von 5000 zusätzlichen US-Soldaten in Polen sorgt für Verwirrung. Denn zuletzt hatten die USA eher einen Truppenabbau in Europa angekündigt. Auch NATO-Partner und das Pentagon wissen offenbar nicht genau, was hinter dem Vorstoß steckt. Polen begrüßt die Aussage zwar, rechnet aber zunächst nicht mit deutlich mehr Soldaten. Familien mit kleinen Kindern sollen das Kindergeld bald ohne Antrag automatisch ausgezahlt bekommen. Finanzminister Klingbeil von der SPD begründete den Gesetzentwurf heute zum Auftakt der Debatte im Bundestag.
3: Mit dem antragslosen Kindergeld setzen wir nicht nur eine Vereinbarung im Koalitionsvertrag um, nicht nur eine Empfehlung der Sozialstaatskommission, sondern wir lösen auch ein Versprechen ein für die Familien in unserem Land. Ihr werdet künftig mehr Zeit für das Baby haben und euch weniger mit der Bürokratie auseinandersetzen müssen.
2: Der Bundestag hat die Senkung der Luftverkehrssteuer beschlossen. Ab Juli sinkt die Abgabe pro Ticket je nach Strecke um bis zu 11 Euro. Ob Flüge dadurch günstiger werden, ist wegen gestiegener Kerosinpreise aber unklar. Umweltverbände kritisieren die Entscheidung. Bundestrainer Julian Nagelsmann nimmt Rückkehrer Manuel Neuer als Nummer 1 der deutschen Fußballnationalmannschaft mit zur WM.
4: Plane ich. Jeder weiß, glaube ich, welche Aura den Manu umgibt, welche Qualitäten er hat, was auch eine Mannschaft gibt. Zu den 3 besten Torhütern des Landes gehört er zweifelsfrei und deswegen ist er verdientermaßen dabei und er hat sich dazu bekannt, nochmal ein Turnier zu spielen. Wir planen mit ihm als Nummer 1 mit dem Wissen, dass wir, ich sage es mal, eine Weltklasse 1B-Lösung, die wir installiert haben, ebenfalls dabei haben. Die Entscheidung steht so und sie ist in meiner Meinung die richtige.
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2: Heute ziehen den ganzen Tag Wolkenfelder durch, die Maxi-Werte erreichen aber immerhin um die 23 Grad. Nachts bilden sich erneut vereinzelt Wolken bei Tiefstemperaturen von 12 Grad. Morgen am Samstag gibt es eine Mix aus Sonne und Wolken und vorsommerlichen Höchstwerten um die 27 Grad.

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1: Diesmal Member. Members ist ein Berliner Kollektiv, das sich als Plattform für elektronische Musik und queere Kultur etabliert hat. Seit seiner Gründung verfolgt es das Ziel, die Underground-Szene Berlins zu fördern und einen Raum für Vielfalt und Inklusion zu schaffen. Die Veranstaltung findet in Berliner Clubs wie der Hoppetosse unter anderem mit DJ Tom Peters statt. Darüber hinaus waren Members auch international aktiv. Gemeinsam mit dem Sisyphos Berlin Back in Brooklyn brachten sie die Berliner Club-Vibe in die USA. Members steht für Authentizität, künstlerische Freiheit und Gemeinschaft, fördert Aufstreben KünstlerInnen und setzt bewusst auf kreative Konzepte jenseits des kommerziellen Mainstreams.
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1: 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Diesmal mit Kaffius. Der aus Kiew stammende Produzent und DJ Kaffius ist klassisch ausgebildeter Schlagzeuger und verbindet musikalisches Handwerk mit moderner Club-Energie. Seine Produktionen bewegen sich zwischen Indie-Dance, House und Techno mit klarem Fokus auf Groove und Dancefloor-Dynamik. Nach ersten Releases, unter anderem auf Dynamic Music, spielte er gemeinsam mit Solomon beim Mission Festival in Rumänien. Weitere Veröffentlichungen folgten auf Labels wie Relief Records, Renaissance Records und Monaberry. 2023 erschien zudem Musik von ihm auf dem spanischen Label Syncopart, gegründet von Affect, einem Imprint, das für emotionale Tiefe und stilistische Offenheit steht. Kaffius gilt damit als einer der vielversprechendsten ProduzentInnen seiner Generation. Jetzt auf POFM Artaria und Kaffius Make Me Feel On, ein treibender, druckvoller Techno-Track mit markanter Bassline und hypnotischem Groove, der im vergangenen Jahr auf dem Label True Soul erschienen ist.
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1: Heute ziehen den ganzen Tag Wolkenfelder durch, die Maxi-Werte erreichen aber immerhin um die 23 Grad. Nachts bilden sich erneut vereinzelt Wolken bei Tiefstemperaturen von 12 Grad. Morgen am Samstag gibt's eine Mix aus Sonne und Wolken und vorsommerlichen Höchstwerten um die 27 Grad.

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1: Das Berliner Label Bar 25 Music veröffentlicht mit Zeitgeist Volume 13 die nächste Ausgabe seiner langjährigen Compilation-Reihe. Seit Jahren gilt die Serie als Momentaufnahme des Label-Sounds und zeigt zugleich, wohin sich die elektronische Musik weiterentwickelt. Auch Volume 13 bleibt diesem Konzept treu und vereint exklusive Tracks aus dem Umfeld des Labels. Dabei treffen etablierte Acts auf neue Namen und sorgen für eine ausgewogene Mischung aus vertrauten Klangwelten und frischen Impulsen. Mit dabei sind unter anderem Death on the Balcony, El Mundo und GZA DJs, die gemeinsam die stilistische Bandbreite der Compilation prägen. Zeitgeist Volume 13 erschien auf Bar 25 Music, ist auf allen gängigen Downloadportalen erhältlich.

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1: Im Studio Matthias Kajales.
2: Trumps Ankündigung von 5000 zusätzlichen US-Soldaten in Polen sorgt für Verwirrung. Denn zuletzt hatten die USA eher einen Truppenabbau in Europa angekündigt. Auch NATO-Partner und das Pentagon wissen offenbar nicht genau, was hinter dem Vorstoß steckt. Polen begrüßt die Aussage zwar, rechnet aber zunächst nicht mit deutlich mehr Soldaten. Familien mit kleinen Kindern sollen das Kindergeld bald ohne Antrag automatisch ausgezahlt bekommen. Finanzminister Klingbeil von der SPD begründete den Gesetzentwurf heute zum Auftakt der Debatte im Bundestag.
3: Mit dem antragslosen Kindergeld setzen wir nicht nur eine Vereinbarung im Koalitionsvertrag um, nicht nur eine Empfehlung der Sozialstaatskommission, sondern wir lösen auch ein Versprechen ein für die Familien in unserem Land. Ihr werdet künftig mehr Zeit für das Baby haben und euch weniger mit der Bürokratie auseinandersetzen müssen.
2: Trotz Irankriegs hat sich die Stimmung in Wirtschaft und bei Verbrauchern überraschend verbessert. Das IFO-Geschäftsklima stieg im Mai leicht an, auch das Konsumklima zog an. Experten warnen aber vor den Folgen hoher Energiepreise und einer schwachen Konjunktur. Die legendäre Ente kommt zurück. Citroën bringt den 2CV als Elektroauto neu auf den Markt. Modern, günstig und mit dem Charme des Originals. Vorgestellt wird die neue Elektro-Ente im Oktober in Paris. Der Preis soll unter 15.000 Euro liegen. Citroën spricht von einer Rückkehr in die Zukunft.
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2: Heute ziehen den ganzen Tag Wolkenfelder durch, die Maxiwerte erreichen aber immerhin um die 23 Grad. Nachts bilden sich erneut vereinzelt Wolken bei Tiefstemperaturen von 12 Grad. Morgen am Samstag gibt's eine Mix aus Sonne und Wolken und vorsommerlichen Höchstwerten um die 27 Grad.

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1: B wie Berliner Clubkultur. Die Berliner Clubkultur wurde in den 90er Jahren und 2000er Jahren durch visionäre Clubs geprägt, die weit über den reinen Veranstaltungsort hinaus wirkten. Orte wie das frühere Ostgut, die Bar 25 oder das Watergate schufen nicht nur Räume für elektronische Musik, sondern auch Plattformen für künstlerische Kollektive, Lebensmodelle und neue Formen des Feierns. Aus dem legendären Ostgut entstand das heutige Berghain mit dem angeschlossenen Label Ostgut Ton, das den charakteristischen Berliner Techno-Sound weltweit bekannt machte. Die Bar 25 wurde zum Symbol für ein alternatives, kreatives Lebensgefühl. Aus ihr entwickelte sich das Label Bar 25 Music or Bar 25 Music, auf dem bis heute KünstlerInnen wie Britta Arnold oder Sascha Kawa veröffentlichen. Auch das Watergate professionalisierte sich früh mit eigenem Booking und gründete Watergate Records, ein Label, das international Artists wie Jimmy Jules versammelt. Diese Labels tragen den Geist der Clubs weiter in Form von Musikkuration und internationalem Einfluss und sind bis heute zentrale Bestandteile der Berliner Szene.
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1: Heute ziehen den ganzen Tag Wolkenfelder durch, die Maxi-Werte erreichen aber immerhin um die 23 Grad. Nachts bilden sich erneut vereinzelt Wolken bei Tiefstemperaturen von 12 Grad. Morgen am Samstag gibt's eine Mix aus Sonne und Wolken und vorsommerlichen Höchstwerten um die 27 Grad.

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1: Im Studio Matthias, hallo.
2: Im Berliner Oxy-Club in Lichtenberg ist es in der Nacht von Sonntag auf Montag zu einem Brand gekommen. Nach Angaben der Berliner Feuerwehr geriet eine Holzkonstruktion im Außenbereich des Clubs in Flammen. Rund 30 Einsatzkräfte waren vor Ort und konnten das Feuer schnell unter Kontrolle bringen. Verletzt wurde niemand, größere Schäden am Gebäude entstanden offenbar nicht. Die Polizei ermittelt jetzt zur Brandursache. Ob ein technischer Defekt, Fahrlässigkeit oder vorsätzliche Brandstiftung hinter dem Feuer steckt, ist derzeit noch unklar.
3: Die queere Community hat am Samstag im Metropol in Schöneberg die Wiederbelebung des insolventen Clubs Schwutz gefeiert. Ehemalige Mitarbeiter und Unterstützer organisierten die Nacht ehrenamtlich, um Geld für einen neuen festen Standort zu sammeln. Es war das erste Event einer neuen Partyreihe.
4: Free Party of Folk History, neue Dokumentation über die britische Rave- und Free-Party-Szene der 90er Jahre angekündigt. Der Film erzählt die Geschichte der Underground-Bewegung und begleitet bekannte Kollektive wie Spiral Tribble, Circus Warp, die damals illegale Raves und Partys organisierten. Neben bislang unveröffentlichtem Archivmaterial beleuchtet die Doku auch die politischen und gesellschaftlichen Konflikte rund um die Szene.
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1: Im Studio Matthias Kajales.
2: Trumps Ankündigung von 5.000 zusätzlichen US-Soldaten in Polen sorgt für Verwirrung. Denn zuletzt hatten die USA eher einen Truppenabbau in Europa angekündigt. Auch NATO-Partner und das Pentagon wissen offenbar nicht genau, was hinter dem Vorstoß steckt. Polen begrüßt die Aussage zwar, rechnet aber zunächst nicht mit deutlich mehr Soldaten. Familien mit kleinen Kindern sollen das Kindergeld bald ohne Antrag automatisch ausgezahlt bekommen. Finanzminister Klingbeil von der SPD begründete den Gesetzentwurf heute zum Auftakt der Debatte im Bundestag.
3: Mit dem antragslosen Kindergeld setzen wir nicht nur eine Vereinbarung im Koalitionsvertrag um, nicht nur eine Empfehlung der Sozialstaatskommission, sondern wir lösen auch ein Versprechen ein für die Familien in unserem Land. Ihr werdet künftig mehr Zeit für das Baby haben und euch weniger mit der Bürokratie auseinandersetzen müssen.
2: Trotz Irankriegs hat sich die Stimmung in Wirtschaft und bei Verbrauchern überraschend verbessert. Das IFO-Geschäftsklima stieg im Mai leicht an, auch das Konsumklima zog an. Experten warnen aber vor den Folgen hoher Energiepreise und einer schwachen Konjunktur. Die legendäre Ente kommt zurück. Citroën bringt den 2CV als Elektroauto neu auf den Markt. Modern, günstig und mit dem Charme des Originals. Vorgestellt wird die neue Elektroente im Oktober in Paris. Der Preis soll unter 15.000 Euro liegen. Citroën spricht von einer Rückkehr in die Zukunft.
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2: Heute ziehen den ganzen Tag Wolkenfelder durch, die Maxi-Werte erreichen aber immerhin um die 23 Grad. Nachts bilden sich erneut vereinzelt Wolken bei Tiefstemperaturen von 12 Grad. Morgen am Samstag gibt's eine Mix aus Sonne und Wolken und vorsommerlichen Höchstwerten um die 27 Grad.

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1: Das Londoner Label Anjuna Deep macht am Samstag Station im Ritter Butzke. Ab 14 Uhr lädt Anjuna Deep zu einem Open Air mit melodischem House, Deep House und elektronischen Sounds. Auf dem Line-Up stehen unter anderem Jody Wistanoff, Dosim, Nikki Elisabeth, Roman Garcia und Because of Art. Gegründet wurde Anjuna Deep 2005 vom Trio Above and Beyond und ihrem Manager James Grant. Inzwischen zählt das Label mit mehr als 600 Releases und Künstlern wie Ben Böhmer, Tin Licker oder Lane 8 zu den prägenden Adressen der internationalen elektronischen Musikszene. Bekannt ist Anjuna Deep außerdem für seine atmosphärischen Events und den offenen Community-Gedanken. Verpasst nicht das Anjuna Deep Label Showcase diesen Samstag in der Ritter Butzke. PFM wünscht viel Spaß beim Tanzen.
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1: Heute ziehen den ganzen Tag Wolkenfelder durch, die Maxi-Werte erreichen aber immerhin um die 23 Grad. Nachts bilden sich erneut vereinzelt Wolken bei Tiefstemperaturen von 12 Grad. Morgen am Samstag gibt es eine Mix aus Sonne und Wolken und vorsommerlichen Höchstwerten um die 27 Grad.
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3: Diesmal mit Inner City Good Life. 1988 veröffentlichte das US-amerikanische Dance-Projekt Inner City, gegründet von Kevin Saunderson, einer seiner größten Erfolge, Good Life. Die Vocals stammen von der Sängerin Paris Gray und verleihen dem Song seine unverwechselbare Uplifting-Stimme. Kevin Saunderson, eine der Belleville Free aus Detroit, gilt als einer der Pioniere des Detroit House. Neben Inner City veröffentlichte er Musik unter Pseudonymen wie E-Dancer, Chaos, Tronic House oder Recent Santonio, wodurch er sowohl die Popcharts eroberte als auch seine Underground-Credibility bewahrte. Seine Produktionen prägten den Sound von House, Techno und elektronischer Tanzmusik weltweit. Good Life gilt als Meilenstein des Detroit House, beeinflusste zahlreiche ProduzentInnen und DJs und bleibt ein fester Bestandteil von Clubsets und Dancefloor-Klassikern. Jetzt auf Pure FM, Inner City, Good Life.
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1: Im Studio Matthias Kajales.
2: Trumps Ankündigung von 5.000 zusätzlichen US-Soldaten in Polen sorgt für Verwirrung. Denn zuletzt hatten die USA eher einen Truppenabbau in Europa angekündigt. Auch NATO-Partner und das Pentagon wissen offenbar nicht genau, was hinter dem Vorstoß steckt. Polen begrüßt die Aussage zwar, rechnet aber zunächst nicht mit deutlich mehr Soldaten. Familien mit kleinen Kindern sollen das Kindergeld bald ohne Antrag automatisch ausgezahlt bekommen. Finanzminister Klingbeil von der SPD begründete den Gesetzentwurf heute zum Auftakt der Debatte im Bundestag.
3: Mit dem antragslosen Kindergeld setzen wir nicht nur eine Vereinbarung im Koalitionsvertrag um, nicht nur eine Empfehlung der Sozialstaatskommission, sondern wir lösen auch ein Versprechen ein für die Familien in unserem Land. Ihr werdet künftig mehr Zeit für das Baby haben und euch weniger mit der Bürokratie auseinandersetzen müssen.
2: Trotz Irankriegs hat sich die Stimmung in Wirtschaft und bei Verbrauchern überraschend verbessert. Das IFO-Geschäftsklima stieg im Mai leicht an, auch das Konsumklima zog an. Experten warnen aber vor den Folgen hoher Energiepreise und einer schwachen Konjunktur. Die legendäre Ente kommt zurück. Citroën bringt den 2CV als Elektroauto neu auf den Markt. Modern, günstig und mit dem Charme des Originals. Vorgestellt wird die neue Elektroente im Oktober in Paris. Der Preis soll unter 15.000 Euro liegen. Citroën spricht von einer Rückkehr in die Zukunft.
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2: Heute ziehen den ganzen Tag Wolkenfelder durch, die Maxi-Werte erreichen aber immerhin um die 23 Grad. Nachts bilden sich erneut vereinzelt Wolken bei Tiefstemperaturen von 12 Grad. Morgen am Samstag gibt's eine Mix aus Sonne und Wolken und vorsommerlichen Höchstwerten um die 27 Grad.

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1: DeWi Digital Vinyl System. Ein Digital Vinyl System, kurz DVS, ermöglicht es, DJs digitale Musikdateien mit traditionellen Plattenspielern zu steuern. Dabei kommen sogenannte Timecode Vinyls zum Einsatz. Spezielle Schallplatten, die keine Musik, sondern ein digitales Steuersignal enthalten. Dieses Signal wird über ein Audio-Interface und eine DJ-Software wie Serato, Traktor oder Recordbox ausgelesen. So lässt sich die digitale Datei auf dem Laptop exakt wie eine echte Schallplatte abspielen, pitchen und scratchen, inklusive der typischen Haptik. DVS verbindet also das analoge Spielgefühl mit der Flexibilität digitaler Musikbibliotheken. Besonders beliebt ist das System bei DJs, die das klassische Auflegen mit Vinyl schätzen, aber nicht auf digitale Technik verzichten wollen.
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1: Heute ziehen den ganzen Tag Wolkenfelder durch, die Maxi-Werte erreichen aber immerhin um die 23 Grad. Nachts bilden sich erneut vereinzelt Wolken bei Tiefstemperaturen von 12 Grad. Morgen am Samstag gibt's eine Mix aus Sonne und Wolken und vorsommerlichen Höchstwerten um die 27 Grad.

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1: Im Studio Matthias Kajales.
2: Trumps Ankündigung von 5.000 zusätzlichen US-Soldaten in Polen sorgt für Verwirrung. Denn zuletzt hatten die USA eher einen Truppenabbau in Europa angekündigt. Auch NATO-Partner und das Pentagon wissen offenbar nicht genau, was hinter dem Vorstoß steckt. Polen begrüßt die Aussage zwar, rechnet aber zunächst nicht mit deutlich mehr Soldaten. Familien mit kleinen Kindern sollen das Kindergeld bald ohne Antrag automatisch ausgezahlt bekommen. Finanzminister Klingbeil von der SPD begründete den Gesetzentwurf heute zum Auftakt der Debatte im Bundestag.
3: Mit dem antragslosen Kindergeld setzen wir nicht nur eine Vereinbarung im Koalitionsvertrag um, nicht nur eine Empfehlung der Sozialstaatskommission, sondern wir lösen auch ein Versprechen ein für die Familien in unserem Land. Ihr werdet künftig mehr Zeit für das Baby haben und euch weniger mit der Bürokratie auseinandersetzen müssen.
2: Trotz Irankriegs hat sich die Stimmung in Wirtschaft und bei Verbrauchern überraschend verbessert. Das IFO-Geschäftsklima stieg im Mai leicht an, auch das Konsumklima zog an. Experten warnen aber vor den Folgen hoher Energiepreise und einer schwachen Konjunktur. Die legendäre Ente kommt zurück. Citroën bringt den 2CV als Elektroauto neu auf den Markt. Modern, günstig und mit dem Charme des Originals. Vorgestellt wird die neue Elektro-Ente im Oktober in Paris. Der Preis soll unter 15.000 Euro liegen. Citroën spricht von einer Rückkehr in die Zukunft.
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1: Heute ziehen den ganzen Tag Wolkenfelder durch, die Maxi-Werte erreichen aber immerhin um die 23 Grad. Nachts bilden sich erneut vereinzelt Wolken bei Tiefstemperaturen von 12 Grad. Morgen am Samstag gibt's eine Mix aus Sonne und Wolken und vorsommerlichen Höchstwerten um die 27 Grad.
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